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Grund. Sie hören ständig in der Werbung, das Essen bei McDonald's wäre preiswert, lecker und gesund. Und sie hängen den ganzen Tag lang vor dem Fernseher. Ist das Programm auch noch so mies? Und interessieren sich für Paris Hilton. Und damit meine ich nicht etwa das Hilton in Paris. Und dann ihre tollen Wirtschaftskonzepte, wie man den Umsatz in die Höhe treibt. Und zwar erstmal massenweise Arbeiter entlassen, auch wenn die Firma schwarze Zahlen schreibt. Und dann die ganzen hässlichen Graffitis, mit denen sie ihre Cities überziehen. Und sie feiern groteske Feste, wie zum Beispiel Halloween. Und ihre Sprache ist voller Anglizismen. Klar, denn auf Englisch.

einfach NSA oder FBI. Und auch ein Wort wie CIA Agent klingt doch echt viel eleganter und charmanter als Folterknecht. Und dann die amerikanischen Schüler. Laut PISA-Studie sind die ziemlich doof. Deshalb schreiben da wohl auch alle den Genitiv vor dem S mit Apostroph. Dafür sind sie in den vielen Computerspielen, wo man Leute totschießen muss, gar nicht schlecht. Manchmal spielen sie die auch an ihrer Schule nach. Aber dann in echt.

0: einfach mal vor Augen führen, kann ich nur sagen, gut, dass solche Sachen bei uns in Deutschland nicht passieren, bei uns in Deutschland nie passieren. Denn sonst könnten wir die Amerikaner ja nicht so einfach kritisieren.
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0: Für viele Studierende ist das Geld oft knapp. Umso attraktiver erscheinen Möglichkeiten, sich neben dem Studium leicht etwas dazu zu verdienen. Etwa durch eine Plasmaspende, da es für jede Spende nämlich eine Aufwandsentschädigung gibt. Dazu ein Studierender am KIT.
1: Mir hat ein Freund deswegen etwas über das Plasmaspenden berichtet. Ich habe mich da mal ein bisschen schlau gemacht und dann erfahren, dass man dadurch echt ganz gut und auch relativ schnell noch ein bisschen Geld dazu verdienen kann. Und daher spende ich auch immer wieder mal ein bisschen Plasma.
0: Hanna Lepper hat im Plasma-Service in Karlsruhe mit den Mitarbeitenden gesprochen. Zunächst wollte sie von der Zentrumsleiterin Christina Hartmann wissen, ob für Studierende tatsächlich der finanzielle Aspekt die größte Motivation ist.
2: Ich denke, das ist bei Studierenden der ausschlaggebende Punkt. Gut, im Nachhinein wollen auch viele was Gutes tun, wenn sie wissen, ja, daraus entstehen Medikamente. Aber für viele Studierende ist doch die Aufwandsentschädigung der Reiz da.
3: Tatsächlich erhalten Plasmaspenderinnen und Spender für jede Spende eine Aufwandsentschädigung. Im Karlsruher Plasmazentrum liegt diese in der Regel zwischen 25 und 30 Euro pro Spende. Blutspenden kennen die meisten. Deutlich weniger bekannt ist dagegen die Plasmaspende. Dabei besteht unser Blut aus verschiedenen Bestandteilen: roten und weißen Blutkörperchen, Blutplättchen und dem flüssigen Blutplasma. Genau dieser Bestandteil wird bei der Spende gewonnen. Wie das funktioniert und worin der Unterschied zur klassischen Blutspende liegt, erklärt der zuständige Arzt Felix Sommer.
4: Das Blutplasma ist der flüssige Bestandteil des Blutes. Das heißt, ausgenommen sind alle Zellbestandteile. Das Ganze kann man sich vorstellen, wie als würde man das Blut durch einen sehr feinporigen Filter durchgeben. Und alles, was quasi auf Zellniveau oder also größere Zellen bleiben, dann hängen. Die roten Blutkörperchen insbesondere. Und das ist der große Unterschied auch zu einer Vollblutspende. Bei einer Vollblutspende würden die roten Blutkörperchen mitgenommen werden, die da eben auch wichtig sind für jemanden, der eine Bluttransfusion erhält. Bei der Plasmaspende geht es darum, dass man dadurch, dass man nur diesen flüssigen Bestandteil sozusagen abfiltriert, also genau genommen zentrifugiert man und filtriert dann ab. Die Regeneration der Plasmaflüssigkeit ist nicht so langwierig wie bei roten Blutkörperchen. Dementsprechend kann man auch häufiger Plasma spenden als Blut spenden.
3: Der entscheidende Vorteil: die Blutzellen werden während der Spende wieder zurück in den Körper geleitet. Dadurch regeneriert sich der Körper deutlich schneller als nach einer Blutspende. Während Vollblut nur etwa 6-mal im Jahr gespendet werden darf, sind in Deutschland bis zu 60 Plasmaspenden jährlich möglich. Doch bedeutet das automatisch, dass jeder spenden darf?
4: Medizinisch gesehen gibt es grundsätzlich erstmal keinen Unterschied, was das Alter angeht. Und es gibt medizinische Einschränkungen, wie zum Beispiel Bluterkrankungen. So ein typisches Beispiel wäre ein insulinpflichtiger Diabetes. Das schließt von der Plasmaspende aus. Und gesundheitliche Einschränkungen, die dazu führen, dass eine Plasmaspende für solche Personen nicht anzuraten sind, weil sie sich selbst keinen Gefallen damit tun. Oder Herz-Kreislauf-Erkrankungen mit größeren Auswirkungen. Und es gibt sehr viele genetische oder autoimmune Erkrankungen, die zum Beispiel ausschließen.
3: Neben dauerhaften Ausschlussgründen gibt es auch vorübergehende Einschränkungen. Wer sich beispielsweise gerade erst tätowieren oder piercen lassen hat, muss zunächst einige Monate warten. So soll ausgeschlossen werden, dass Infektionskrankheiten wie HIV oder Hepatitis unbemerkt übertragen werden können. Grundsätzlich gilt aber: wer volljährig, gesund, ausreichend fit ist, erfüllt häufig bereits die wichtigsten Voraussetzungen für eine Plasmaspende. Damit die Spende gut vertragen wird, spielt allerdings noch etwas anderes eine wichtige Rolle.
4: Also viele denken, dass eine Plasmaspende sehr easy peasy abläuft. Was kann auch mal zu Problemen führen, dass Leute, wenn sie dann doch nichts getrunken haben oder einen sehr heißen Sommertag zum Plasmaspenden kommen und nicht darauf achten, doch mit dem Kreislauf einfach Probleme bekommen. Wir betonen das zwar immer wieder, aber manchmal wird das sehr auf die leichte Schulter genommen. Das ist dann die andere, die Kehrseite.
3: Gerade Studierende fragen sich außerdem, ob regelmäßiges Plasmaspenden ihre Leistungsfähigkeit beeinflusst, besonders in der Klausurenphase.
4: Das kann natürlich auch Auswirkungen auf kognitive Fähigkeiten haben, also auf geistige Leistungsstärke. Und das muss man natürlich bedenken. Und das ist für Studierende, die natürlich in einer sehr wichtigen Prüfungsphase zum Beispiel sind, sollte man schon aufpassen.
3: Der Rat des Arztes: nach der Spende sollte man dem Körper etwas Ruhe gönnen und auf intensive körperliche Belastung verzichten. Wer sich fit fühlt, kann seinen Alltag meist ganz normal fortsetzen. Doch warum wird Plasma so dringend benötigt? Viele Medikamente lassen sich bis heute nicht künstlich herstellen. Sie können ausschließlich aus menschlichem Blutplasma gewonnen werden und werden beispielsweise bei Menschen mit schweren Immunerkrankungen oder bestimmten Geringungsstörungen eingesetzt. Welche Bedeutung jede einzelne Spende dabei hat, erklärt Isabel Büchel aus der Produktionsfreigabe und Herstellung der Medikamente.
2: Der wichtigste Punkt ist tatsächlich, dass einem bewusst werden sollte, dass durch seine Plasmaspende ein sehr, sehr kranker Mensch länger am Leben bleiben kann. Daraus werden wichtige Arzneimittel hergestellt, die dann immunkranken Menschen zugutekommen. Ich denke, wenn man sich das so ein bisschen im Hinterkopf behält, dann ermutigen wir alle dazu, zur Plasmaspende zu kommen.
0: Für viele beginnt die Plasmaspende mit dem Gedanken an einen kleinen Nebenverdienst. Am Ende kann sie jedoch weit mehr bewirken. Aus einer einzigen Spende entstehen lebenswichtige Medikamente für Menschen, die dauerhaft darauf angewiesen sind. Das war ein Beitrag von Hannah Lepper.

0: Social Media ist für viele Jugendliche Alltag. Genau deshalb wird immer wieder diskutiert, ob Plattformen wie TikTok oder Instagram für bestimmte Altersgruppen verboten werden sollten. Das findet auch die Bundesbildungsministerin Karin Prien gut. Aber bringt so ein Verbot wirklich etwas? Jessime Zikiri nimmt in ihrer Glosse Blick auf TikTok-Tänze, kurze Aufmerksamkeitsspannen und die Frage, ob Erwachsene beim Thema Handy wirklich die besseren Vorbilder sind.
1: Also Social Media für bestimmte Altersgruppen verbieten, klingt erstmal nach einer richtig guten Idee. Vor allem für Lehrer, Eltern und wahrscheinlich auch für Menschen, die einfach mal wieder in Ruhe Bahn fahren wollen. Ohne, dass neben ihnen jemand einen TikTok-Tanz filmt. Früher haben Jugendliche im Unterricht kleine Zettel geschrieben. Heute drehen sie komplette Podcasts in der letzten Reihe. Mit Ringlicht. Und ja, man versteht das Problem ja schon. Manche Jugendliche verbringen mehr Zeit auf TikTok als mit echten Menschen. Die Aufmerksamkeitsspanne liegt irgendwo zwischen Goldfisch und, ja, Werbung überspringen. Ein Video länger als 10 Sekunden, zu anstrengend. Ein Film ohne Untertitel, praktisch unzumutbar, oder? Und all diese Vergleiche auf Social Media machen es ja auch nicht besser. Da sieht man morgens um 7 Leute, die joggen waren, perfekt aussehen, Smoothies trinken und gleichzeitig reich, glücklich und emotional stabil sind. Also, ich bin schon stolz auf mich, wenn ich morgens die richtige Socke finde und noch weiß, wie ich heiße. Aber jetzt mal ehrlich, ein Verbot? Als ob das funktioniert. Jugendliche finden immer einen Weg. Wenn man TikTok verbietet, treffen sie sich wahrscheinlich heimlich im Keller und schauen sich Reels an, wie früher wir illegale Filme. Ey, hast du den neuen Trend gesehen? Psst, leise, meine Mutter kommt. Und Erwachsene sollten sich vielleicht auch nicht so anstellen und ein bisschen ruhiger sein. Die gleichen Leute, die sagen, diese Jugend hängt nur noch am Handy, posten 37 Bilder vom gleichen Sonnenuntergang aus dem Urlaub. Hashtag Hallo, ich benutze WhatsApp. Vielleicht brauchen wir also nicht direkt Verbote. Vielleicht müssten wir einfach mal alle lernen, das Handy wegzulegen. Für mehr als 4 Minuten. Ja, ich weiß, radikale Idee.
0: Das war eine Glosse von Jessime Zikiri. Ob ein Verbot also die Lösung wäre, bleibt fraglich. Vielleicht geht es am Ende weniger darum, Jugendlichen das Handy wegzunehmen und mehr darum, gemeinsam einen besseren Umgang zu lernen.

0: Und das war Fata Morgana von Nina Chuba. Ihr hört das Magazin Wissen zum Mitnehmen vom KIT. Mein Name ist Jenna Modest. Die Bundesregierung hat uns Studierenden nicht nur eine Erhöhung, sondern eine ganze Reform des BAföG-Gesetzes versprochen. Jetzt machte aber Forschungsministerin Dorothee Bär klar, dass es kein, Zitat, Vollkaskostudium mehr geben wird. Die Reform scheint also gescheitert. Aber wie sieht es eigentlich vor Ort aus? Darüber hat sich Lena Wirzbicki beim Studierendenwerk Karlsruhe informiert und mit dem Abteilungsleiter des Amtes für Ausbildungsförderung, Ivan Franjic, gesprochen. Ihre erste Frage war, ob das BAföG in seiner jetzigen Form für ein finanziell stabiles Leben überhaupt noch ausreicht.
1: Es reicht nicht aus. Wenn man bedenkt, dass doch sehr viele Studierende auswärts wohnen, sind vor allem die Mieten der Hauptkostentreiber. Und wenn man sich dann anschaut, wie hoch die Mieten im Allgemeinen jetzt auch in einer Stadt wie Karlsruhe, 600 Euro ist da keine Seltenheit, dann übersteigt das schon den Gesamt-BAföG-Bedarfssatz für Studierende, die auswärts wohnen. Und im Gegensatz zu anderen Sozialleistungen wurde BAföG jetzt schon eine ganze Weile nicht mehr angepasst.
2: Also zusammengefasst heißt das jetzt quasi, dass Studierende aktuell zunehmende finanzielle Belastung haben und dabei auch noch zu wenig Unterstützung. Wie geht es denn damit BAföG weiter, damit es Studierende tatsächlich wieder unterstützen kann?
1: Wir hatten jetzt sehr starke Hoffnungen gesetzt in die angekündigte Gesetzesreform. Das ist in der Kürze der Zeit und der Anpassung an die Systeme gar nicht machbar. Es gäbe eine Lösung, die auch vom Deutschen Studierendenwerk weiterhin betrieben wird. Man könnte aus dem 29. BAföG-Änderungsgesetz eine Erhöhung der Bedarfssätze auch ohne Zustimmung des Parlaments auf den Weg bringen. Und eine echte Strukturreform, die auch dringend nötig ist, um Bürokratie abzubauen, die Zugänge leichter zu machen, im 30. Änderungsgesetz nachliefern.
2: Okay, verstehe. Also jetzt quasi als Alternative zur gescheiterten BAföG-Reform erstmal eine Änderung im aktuell laufenden Gesetz. Was müsste denn zusätzlich passieren, um Studierende zu entlasten?
1: Also es gibt ja einen ganzen Blumenstrauß von Maßnahmen. Einer gehört für mich dazu, mehr Wohnheime zu bauen, dadurch bezahlbare Mieten für einen größeren Teil der Studierenden möglich zu machen. Aber ganz klar, und das wünschen wir uns auch von der künftigen BAföG-Gesetzgebung, einen Index der Lebenshaltungskosten, der sozusagen dann eine automatisierte BAföG-Erhöhung der Bedarfssätze mit sich bringt. Das heißt, wenn die Lebenshaltungskosten um 3,4% gestiegen sind, dann steigt auch der Bedarfssatz um 3,4%.
2: Das waren jetzt alles Maßnahmen von staatlicher Seite. Betrachten wir das Ganze jetzt mal aus der Sicht von Studierenden. Wann sollte man sich denn überhaupt Beratung suchen? Erst wenn finanzielle Probleme bereits bestehen oder schon davor?
1: Unbedingt davor, weil das ist unser Alltag. Die Leute kommen im Prinzip dann, wenn sie fast schon die Wohnung verloren haben. Die ersten 2 Wochen sind hier die Einführungswochen. Und es ist auch schön, dass es das alles gibt. Man feiert, man ist studentisch angekommen, es beginnt ein neuer Lebensabschnitt, man ist umgezogen, vielleicht zum ersten Mal alleine auf sich selbst angewiesen und man stellt fest, dass das Konto schon wieder leer ist. Dann erst einen BAföG-Antrag zu stellen, dauert einfach. Wir brauchen im Wintersemester 2 bis 3 Monate, bis wir eine Förderungsentscheidung treffen können. Und 2, 3 Monate muss man erstmal überstehen.
2: Das heißt, wann sollte man sich um die Studienfinanzierung im besten Fall kümmern?
1: Eigentlich mit der Studienentscheidung. Also ich habe mich entschieden, ich mache keine betriebliche Ausbildung, ich mache kein soziales Jahr. Ich habe mich für eine Fachrichtung festgelegt. Idealerweise vielleicht weiß ich auch, an welche Hochschule ich möchte. Da hat es schon damit zu tun, dass ich mir überlegen muss, Gespräche führen muss mit meinen Eltern. Dann muss ich mir vielleicht schon einen Job suchen in der Stadt, weil ich weiß, die Miete werde ich auch mit Zutun meiner Eltern gar nicht bezahlen können. Da wünschte ich mir, dass das wie mit der Platzwahl oder Auswahl des Studienfaches und der Wunschuniversität gleich ein Thema mit ist im Kopf, das ich unbedingt klären muss, bevor ich das Studium antrete. Ist meine Finanzierung gesichert vielleicht für das erste Semester, jetzt nicht gleich als Lebensplanung, aber zumindest so weit gesichert, dass ich weiß, das erste Semester kann ich gut überstehen.
2: Okay, also das gilt ja jetzt, bevor man sich um einen Studienplatz gekümmert hat, beziehungsweise bevor man angefangen hat zu studieren. Nehmen jetzt aber trotzdem mal an, man studiert schon und hat jetzt eben auch finanzielle Probleme. Wohin kann man sich denn dann in dem Fall wenden?
1: Unbedingt an Ihre BAföG-Ämter. Wenn es darum geht, versuchen wir ja nicht nur jetzt mit der BAföG-Brille alleine eine Finanzierungslücke auszumachen, sondern unsere Beraterinnen und Berater stehen erstens selbst im Leben, zweitens haben sie einen ganz guten Überblick welche finanziellen Aspekte es noch gibt.
2: Haben Sie zum Abschluss noch einen persönlichen Wunsch für die Zukunft von BAföG?
1: Wir BAföG-Ämter und unsere Verbände setzen uns sehr stark dafür ein, dass studentische Interessen, auch finanzielle Interessen nach vorne kommen, die Themen. Gesamtgesellschaftlich ist mir das Thema zu unterbelichtet. Ich würde mir auch wünschen, dass Studierende selbst ein wenig mehr ihr Schicksal in die Hand nehmen, auch gerade wenn sie unzufrieden sind mit der finanziellen Ausstattung. Man muss dann letztendlich versuchen, politisch Einfluss zu nehmen. Klar, hier findet mal eine Demo statt oder da draußen haben 2 Wochen lang 2 Studierende mit einem Zelt kampiert, mit einem Schild. Finde ich alles super, ja. Aber das reicht nicht. Also mir sind hier die Studierenden in der Gesamtheit, nicht nur die BAföG-berechtigten Studierenden, viel zu brav und zu angepasst. Das heißt nicht, dass ich jetzt zur Revolte aufrufe. Ja, es müssen keine Barrikaden brennen. Aber wenn Studierende tatsächlich hier ihre berechtigten Interesse in die Öffentlichkeit tragen möchten, auch politischen Druck ausüben möchten, dann ist mir das alles zu wenig.
2: Sagt Ivan Franjic vom Studierendenwerk Karlsruhe. Vielen Dank für das Gespräch, Herr Franjic.
1: Ja, sehr gerne.
0: Ob und wann eine große BAföG-Reform kommt, bleibt also weiter offen. Klar ist aber, für viele Studierende ist finanzielle Unterstützung wichtiger denn je. Bleibt zu hoffen, dass die Politik das Thema nicht aus den Augen verliert und dass Studierende die Beratungsgebote nutzen und ihr Anliegen deutlich machen. Das war Lena Witzbicki mit einem Interview zur aktuellen BAföG-Debatte.

Lernen im Freien oder einfach eine Pause nach der Uni. Das ist das Schöne am Sommersemester. Aber man sollte dabei den Sonnenschutz nicht vergessen. Denn UV-Strahlung kann der Haut auf Dauer ernsthaft schaden. Meine Kollegin Amena Osman hat für uns recherchiert.

Viele unterschätzen, wie stark die Sonne auch an normalen Sommertagen sein kann. Der UV-Index zeigt, wie intensiv die UV-Strahlung ist und hilft dabei einzuschätzen, wann Schutz besonders wichtig wird. Schon bei mittleren Werten von 3 bis 5 ist Schutz erforderlich. Am besten funktioniert er in Kombination. Schatten, eine Kopfbedeckung, Sonnenbrille und Sonnencreme ergänzen sich gegenseitig. Wer sich ausschließlich auf Sonnencreme verlässt, schützt sich meist nicht genug. Besonders zur Mittagszeit oder bei längeren Aufenthalten im Freien lohnt es sich deshalb, mehrere Maßnahmen miteinander zu verbinden. Here comes the sun. Here comes the sun. Bei Sonnencreme kommt es außerdem nicht nur auf den Lichtschutzfaktor an, sondern auch auf die richtige Anwendung. Der Lichtschutzfaktor, kurz LSF, gibt an, um welchen Faktor sich die Eigenschutzzeit der Haut theoretisch verlängert. Die Eigenschutzzeit ist die Zeit, in der die Haut ohne Sonnenschutz der UV-Strahlung ausgesetzt sein kann, ohne einen Sonnenbrand zu bekommen. Sie ist jedoch von Mensch zu Mensch unterschiedlich und hängt unter anderem vom Hauttyp ab. Menschen mit sehr heller Haut haben oft nur eine Eigenschutzzeit von etwa 5 bis 10 Minuten. Bei dunkleren Hauttypen kann sie deutlich länger sein. 5 bis 10 Minuten. Bei dunkleren Hauttypen kann sie deutlich länger sein. Ein Lichtschutzfaktor von 30

0: Ein Thema, das im Sommer für viele dazugehört, ist Bräunen. Viele, insbesondere Frauen, verbinden gebräunte Haut noch immer mit frischem, gutem Aussehen. Tatsächlich ist Bräunen jedoch eine Reaktion der Haut auf UV-Strahlung, also auf den Reiz, gegen den sie sich eigentlich schützen will. Wer also bewusst bräunt, setzt die Haut damit genau der Belastung aus, die Sonnenbrand und langfristige Schäden verursachen kann. Für viele gehört die Sommerbräune zwar einfach dazu, dennoch sollte der Haut ausreichend Zeit im Schatten und ein guter Sonnenschutz gegönnt werden. Außerdem ersetzt Bräunungsöl keine Sonnencreme. Die Haut ist unser größtes Organ und entsprechend wichtig ist es, sie dauerhaft zu schützen.
1: Sonnenschutz ist weit mehr als nur eine Empfehlung. Er ist ein wichtiger Beitrag zur Gesundheitsvorsorge. Wer den UV-Index im Blick behält und eine Kombination aus Schatten, schützender Kleidung, Sonnenbrille und Sonnencreme setzt, kann das Risiko für Hautschäden deutlich reduzieren und den Sommer unbeschwert genießen. Den Beitrag zum richtigen Sonnenschutz hat Amina Osman für euch zusammengestellt. Und Sonny geht es jetzt auch weiter mit Brighter Than the Sun von Colby Calais.

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1: Das war Brighter Than the Sun von Colby Calais. Und jetzt kommt das. Keine Sorge, ganz so düster wie KIZ in seinem Song wollen wir es natürlich nicht stehen lassen. Denn die Welt geht doch gar nicht unter. Es gibt nämlich auch Nachrichten, die Hoffnung machen. Und genau deshalb kommen jetzt ein paar positive Meldungen aus der Welt, die euch Lucy Hett hier vorstellt.
2: Hilfe für kranke Kinder.
3: Eine wirklich ermutigende Nachricht kommt aus der Medizin. Dank großer Fortschritte in der Behandlung erreichen heute immer mehr Kinder mit lebensverkürzenden Erkrankungen wie Stoffwechselstörungen und neurologischen Erkrankungen das Erwachsenenalter. Forschende der Universität Witten-Herdecke berichten, dass viele Betroffene heute deutlich länger leben als noch vor wenigen Jahrzehnten. Dadurch rückt jetzt ein neues Ziel in den Fokus. Schwerkranke Kinder sollen nicht nur länger leben, sondern auch gut begleitet den Schritt ins Erwachsenenleben schaffen. Ein schönes Beispiel dafür, wie medizinischer Fortschritt neue Zukunftsperspektiven eröffnet.
2: Kampf gegen schmelzendes Meereis.
3: Eine innovative Idee aus Kanada macht Hoffnung im Kampf gegen den Klimawandel. Forschende haben ein Verfahren getestet, mit dem schmelzendes Meereis in der Arktis gezielt verstärkt werden kann. Dafür wird im Winter Meerwasser durch Bohrlöcher auf die Eisoberfläche gepumpt, wo es bei eisigen Temperaturen sofort gefriert. In einem Testgebiet wuchs die Eisschicht so um fast 50 Zentimeter. Noch steht das Verfahren am Anfang, doch die ersten Ergebnisse zeigen, mit innovativen Ideen könnte sich das schmelzende Polareis zumindest teilweise schützen lassen.
2: Mehr Studienangebote ohne Numerus Clausus.
3: Es gibt eine positive Entwicklung im Hochschulbereich. In Deutschland gibt es laut Zentrum für Hochschulentwicklung immer weniger Studiengänge mit Zulassungsbeschränkungen. Mittlerweile sind rund 2/3 aller Studienangebote ohne Numerus Clausus oder andere Zugangsbeschränkungen verfügbar. Das schafft mehr Möglichkeiten bei der Studienwahl und erleichtert vielen den Zugang zur Hochschulbildung.
2: Pilze reinigen Wasser.
3: Eine ungewöhnliche Idee aus England macht Hoffnung für sauberere Flüsse. Dort werden Pilze eingesetzt, um verschmutztes Wasser zu reinigen. Dafür kommen spezielle Pilze in Säcken mit Holzspänen auf den Flussboden. Die Pilze helfen dabei, schädliche Bakterien aus dem Wasser zu entfernen. Erste Tests waren erfolgreich. Deshalb soll das Verfahren jetzt auch an weiteren Stellen genutzt werden. Eine einfache und natürliche Lösung für saubere Flüsse.
2: Herzen aus dem Drucker.
3: Es gibt noch eine weitere gute Nachricht aus Heidelberg. Am Universitätsklinikum helfen 3D-Modelle aus dem Drucker dabei, komplizierte Herzoperationen bei Kindern besser vorzubereiten. Die Modelle bilden das Herz der kleinen Patientinnen und Patienten sehr genau nach, sodass Ärztinnen und Ärzte den Eingriff vorher üben können. Dies ist ein starkes Beispiel dafür, wie moderne Technik Leben retten kann und ein schöner Abschluss für unsere positiven Nachrichten.
1: Das waren unsere positiven Nachrichten für heute und ein kleiner Beweis dafür, dass es trotz allem auch Entwicklungen gibt, die Mut und Hoffnung machen. Und mit einem guten Gefühl geht es jetzt auch weiter. Hier ist Easy von Crow.

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1: Ich nehme schon auf.
2: Ach so. Und wie steigen wir jetzt ein?
1: Hallo, ihr Grundschulmausis.
2: Und Sack 1, Sack 2 Atzen.
1: Herzlich willkommen bei unserem Podcast.
2: Schön, dass ihr uns gefunden habt.
3: Fun Fact Nummer 5.
2: Und wer sind wir eigentlich?
1: Ich bin Stefanie und studiere an der PH Karlsruhe Grundschullehramt mit den Fächern Mathe und Alltagskultur und Gesundheit als Bereich vom Sachunterricht.
2: Und ich heiße Anouk und ich studiere am KIT Deutsch und Philosophie Ethik auf Gymnasiallehramt.
1: Und was uns beide hier zusammenbringt, ist eine gemeinsame Exkursion nach Zagreb, die wir über die Karlsruhe School of Education machen durften, also über die KSE.
2: Und genau darüber tauschen wir uns heute so ein bisschen aus.
1: Genau, wir gehen rein.
2: Ja, wir hatten eine sehr volle Woche mit sehr viel Programm.
1: Das stimmt.
2: Aber es war richtig, richtig toll. Also was mir besonders gut gefallen hat, waren die ganzen Hospitationen an den Grundschulen, Gymnasium, in Zagreb, auch in Čakovec.
3: Fun Fact.
2: Ja, Fun Fact, ich studiere Deutsch, es heißt Gymnasien wegen Plural, sorry.
1: Und an der deutschen Schule?
2: Ja, an der deutschen Schule, es war richtig toll.
1: Total, und wir durften auch nicht nur hospitieren, sondern auch einmal selber unterrichten. Das heißt, wir hatten am Montag direkt eine Hospitation in einer Klasse und dann in der haben wir dann am Donnerstag selber Unterricht gehalten. Und da das ja Kinder waren, die noch Deutsch lernen, haben wir mit den kroatischen Studierenden zusammen gearbeitet und zusammen geplant. Das war auch total cool, weil wir dann einen Tag hatten, wo wir uns in einem Café getroffen haben, also die Refis, die mit dabei waren und wir Studis von der KSE, also bestehend aus KIT und PH.
2: Das fand ich super bereichernd, einfach mal bei diesem Planungsprozess so international auch so dabei zu sein irgendwie. Ich fand das richtig, richtig schön. Also dadurch haben wir halt eben dieses kroatische Schulsystem so ein bisschen kennenlernen können. Auch eben Deutsch als Fremdsprachenunterricht, was da so die Schwierigkeiten sind und die Herausforderungen. Und das haben wir vor allem an der Deutschen Internationalen Schule in Zagreb kennengelernt, die wir gerade erwähnt haben. Das ist nämlich ein Eurocampus. Und da treffen viele verschiedene Sprachen aufeinander, also eben auch Deutsch, Französisch, Englisch, Kroatisch. Und wir eben diese Sprachen miteinander auf diesem einen Campus miteinander so harmoniert haben. Es war einfach richtig schön zu sehen.
1: Total. Und wir waren auch super inspiriert von dem Schulleiter dort. Also der hat uns auch wirklich ein bisschen Motivation gemacht, das wirklich auch im Ausland vielleicht selber auszuprobieren.
2: Ja, und ich muss sagen, ich kann mir das schon gut vorstellen.
1: Ja, das denke ich auch. Mal gucken, wo die Wege führen.
2: Also auf jeden Fall eine schöne Option, die wir da kennengelernt haben. Was auch sehr interessant war, war der Besuch am Goethe-Institut in Kroatien. Magst du mal eine Hypothese aufstellen, wie viele Goethe-Institute es auf dieser Welt gibt?
1: Boah, schwere Frage. Ich denke nicht, dass es die in allen Ländern gibt. Ich würde mal so sagen, vielleicht hat es so 100 Goethe-Institute, maybe.
2: Ja, fast. Es sind genau 151.
1: Ach, krass.
2: In 98 Ländern. Also damit lagst du richtig. Okay. Nicht in jedem Land gibt es, aber in 98. Genau, aber schon relativ
1: cool.
2: Viel. Stark.
1: Gute Hypothese, würde ich sagen.
2: Auf jeden Fall. Und da durften wir an den Blitzgesprächen teilnehmen.
1: Blitzgespräche fand ich auch richtig, richtig cool. Da war ich total der Fan von oder bin's noch. Das ist ein Konzept, dass man sich in einem bestimmten Rhythmus eben anmelden kann für ein Blitzgespräch. Und dann ist das eine Veranstaltung, wo sich so 5 ReferentInnen oder so treffen, die circa 5 Minuten über ein Thema sprechen, was sie sich ausgesucht haben. Das heißt, wir sind von Aussprache von der deutschen Sprache zu Umweltproblematiken und natürlich hin zu KSE. Die wurde auch kurz vorgestellt von uns. Also war total cool und vor allem sich dann danach darüber auszutauschen.
2: Ja. Also einfach diese Ambitionen von den Menschen dort zu sehen, die Deutsch lernen wollen, aus welchen Gründen die Deutsch lernen wollen und was ihnen an der Sprache so gut gefällt. Das war total interessant, sich mit denen nach diesen Blitzgesprächen irgendwie zu unterhalten. Das fand ich richtig, richtig toll.
1: Und natürlich auch bei Snacks und Getränken.
2: Ja, das sowieso.
1: Gab es immer.
2: Ja, Snacks waren immer dabei.
1: Ja.
2: Also
1: sehr
2: verhungert
1: begeistert.
2: Konnte man nicht.
3: Fun Fact.
1: Wir sitzen hier gerade übrigens und essen während unserer Podcast-Aufnahme Eis aus Eisbechern, die wir in Zagreb gekauft haben. Total cool, ich finde die richtig süß. Tolle Gastfreundschaft.
2: Auf jeden Fall. Also die Gastfreundschaft war wirklich herausragend. Das hat mir auch sehr, sehr gut gefallen. Und da dürfen wir auch nicht vergessen, unser letzter Abend in Zagreb. Das war toll. Da waren wir Karaoke singen mit den kroatischen Studierenden. Das hat schon sehr viel Spaß gemacht. Einfach nochmal diese Internationalität, dieser Austausch immer so richtig präsent war, weil man wirklich gemerkt hat, wir sind alle so auf demselben Level, selber Alter, selber Interesse. Wir sind alle Lehrämtler, die es auch mal
1: Spaß haben wollen. Unser Senf dazu. Wir haben während unserer Exkursionswoche ja auch das kroatische Schulsystem ein bisschen kennengelernt. Und uns sind da einige Unterschiede aufgefallen zum Deutschen. Der größte für uns war auf jeden Fall, dass die Grundschule 8 Jahre geht und nicht nur 4 wie bei uns in Deutschland oder halt in Berlin-Brandenburg auch mal 6 Jahre.
2: Ja, genau. Total. Und
1: das war auch voll schön dann eigentlich zu sehen in den Grundschulen, in denen wir waren, dass da die Erstklässler und die Achtklässlerinnen irgendwie alle so zusammen unterwegs waren. Und wir haben auch von einem Physiklehrer ein paar Projekte gezeigt bekommen, die Fächer und eben auch klassenübergreifend waren, wo unsere Grundschulklassen eben auch mit der 6., 7., 8. zusammengearbeitet haben.
2: Ja, das finde ich auch total schön zu sehen. Also einmal dieses zusammen auf dem Schulhof miteinander ein bisschen abhängen und auch die Projekte, dieses klassenübergreifende.
1: Ja, ich glaube, schöne Schulgemeinschaft.
2: Total, das fördert ja total diese Schulgemeinschaft und das könnte man eigentlich schon so ein bisschen nach Deutschland rüberbringen. Und selbst wenn es hier auf einem Gymnasium mit einer 5. und 10. wäre, ich glaube, das wäre total schön. Was ich auch lustig finde, ist, dass tatsächlich nur die Schulpflicht für die Grundschule besteht. Ja. Also, dass die Schulpflicht wirklich nur diese 8 Jahre sind und nach der Grundschule man dann auswählen kann, ob man weitermachen möchte oder nicht. Das ist ja in Deutschland nicht der Fall. Also, das sind ja, ist ja 9 Jahre Schulpflicht, 8 oder 9 Jahre, je nachdem. Und das ist eigentlich auch so ein Hauptunterschied noch.
1: Ja, und danach wählen die in Kroatien eben, ob sie auf eine Beruf, auf eine Kunstschule oder auf ein Gymnasium gehen wollen.
2: Genau, also in der Exkursion haben wir jetzt nur Grundschule und Gymnasium kennengelernt als Varianten. Was auch ein Unterschied ist, ist, wie die Bildung und wie die Schulsysteme hier in Kroatien geregelt werden. Und zwar ist alles zentral geregelt durch das Bildungsministerium in Zagreb. Das ist ja auch hier in Deutschland ganz anders, weil das ja je nach Bundesland immer unterschiedlich ist.
1: Du musst ja auch immer nach deinem Bildungsplan gucken, der je nachdem gilt und so.
2: Ja, total.
1: Immer eine Umstellung.
2: Total. Also das ist ja auch so ein Ding, das hier immer in Deutschland ein bisschen diskutiert wird. Soll man das mal vereinheitlichen, soll man das nicht machen? Und das in Kroatien eben dieser zentrale.
1: Aber hat natürlich auch die Vorteile, dass sich die Bundesländer selber auf ihre Region ein bisschen
2: total
1: anpassen können. Also ich finde das
2: auf jeden Fall
1: Vor- und Nachteile. Ich weiß selber auch nicht, was ich persönlich besser finden würde.
2: Ja, überhaupt auch nicht, tatsächlich.
1: Genau, und Noten sind da ja auch anders. Also ja, genau umgekehrt wie bei uns in Deutschland. Da gibt es die 5 als beste Note und die 1 als schlechteste Note.
2: Ja.
1: Und wenn wir uns ja auch mit Kindern oder Lehrkräften dort unterhalten haben und welche Noten die damals hatten,
2: das
1: waren wir
2: total
1: auch erstmal so mit, da hatte ich dann eine 5 und wir so, okay. Und dann haben sie unsere Reaktion gemerkt, dass wir noch nicht wussten, dass die 5 eben die beste Note ist.
2: Eben denen war schon klar, dass wir das andersrum haben in Deutschland, also vor allem auch Deutschlehrkräfte. Aber es war dann trotzdem kurz lustig zu sehen, diese kurze Konfusion bei uns.
1: Allein das Umdenken dann irgendwie kurz so,
2: ja,
1: das ist dann doch gut.
2: Genau. Also was auch ein ganz großer Fokus in Kroatien ist, sind die Fremdsprachen. Und zwar geht der Fremdsprachenunterricht verpflichtend schon in Klasse 1 los. Bei uns erst so in Klasse 3 oder 4.
1: Genau.
2: Und dann haben wir uns auch genauer dort angeschaut, also vor allem eben Deutsch als Fremdsprache, weil der da teilweise auch schon in der 1. oder 2. Klasse losgeht, also auch schon relativ früh.
1: Ja, und ich finde, man merkt allein, dass es von der 1. Klasse aus verpflichtend ist, dass es schon einen viel höheren Stellenwert hat, die Fremdsprache an sich zu lernen.
2: Ja, wie wir schon gesagt haben, war Deutsch als Fremdsprache ein sehr wichtiger Beobachtungspunkt auch für uns bei der Exkursion. Und da haben wir ein paar Lehrkräfte befragt, woher sie die Motivation genommen haben, Deutsch zu studieren einerseits und Deutsch auch zu unterrichten.
4: Deutsch war seit immer mein Lieblingsfach und ich war ziemlich gut in Deutsch. Und seit immer wollte ich in der Schule arbeiten, denn diesen Beruf, diese Arbeit finde ich sehr kreativ und ich mag es, unter Jugendlichen zu sein.
5: Wie ich dazu gekommen bin, schon als Kind habe ich davon geträumt, Lehrerin zu werden.
1: Ja.
5: Ich mag eigentlich alle Fremdsprachen. Mhm. Und Englisch ist sowieso überall.
1: Ja.
5: Und ich habe eigentlich nicht Englisch in der Schule gelernt, sondern nur Russisch und schon auch in der Grundschule Russisch und Deutsch, denn ich komme aus der Zeiten von Ex-Jugoslawien. Ja. Also in 70er Jahren war das normal. Also die Schüler waren damals mit dem Russischen belohnt, dass man so klug war und zwei Sprachen, also Deutsch und Russisch, zu lernen.
1: Ja.
5: Kein Englisch also für mich, aber ich habe trotzdem Englisch gelernt im Leben.
1: Ja.
5: Und dann noch Italienisch dazu und ein bisschen Spanisch, wunderbar.
1: Wow.
5: Aber Deutsch möchte ich nicht nur wegen der Sprache lernen, sondern auch wegen der Literatur. Ich mag so sehr die deutsche Literatur.
1: Uns hat aber natürlich auch interessiert, warum sich die Schüler und Schülerinnen für Deutsch als Fremdsprache entscheiden und haben uns ein bisschen umgehört und ganz oft die intrinsische Motivation genannt bekommen, also das Interesse an der Sprache selbst, mit der sie sich beschäftigen.
2: Da haben wir auch mit ein paar Deutschlernenden aus dem Goethe-Institut geredet, die bei den FITS-Gesprächen, die wir eben erwähnt haben, teilgenommen haben. Und die haben eben sehr oft gesagt, dass sie einfach eigenes Interesse haben, dass sie das auch aus der Schule mitbekommen haben und dass sie auch großes Interesse an der deutschen Literatur haben.
1: Voll. Und du hast jetzt auch gerade schon die Motivation durch die Schule angesprochen. Die Lehrkräfte selbst werben natürlich auch für ihr Fach Deutsch. Und das ist auch ein Grund, warum sich dann SchülerInnen dafür entscheiden. Ganz oft haben wir aber auch gehört, dass das Elternhaus es gerne hätte, dass Deutsch gemacht wird oder gewählt wird, was mit den geschichtlichen Hintergründen zusammenhängt, dass Deutsch einfach in Kroatien eine sehr angesehene Sprache ist, beziehungsweise auf jeden Fall war, vor allem durch die Gastarbeit zwischen Kroatien und Deutschland.
2: Da habe ich tatsächlich ein interessantes Gegenbeispiel von einer Lehrperson, mit der ich auch darüber geredet habe. Und zwar hat ihr Großvater ausdrücklich seinen Kindern verboten, Deutsch zu lernen, weil er diese Vergangenheit eben nicht mehr in der Familie haben wollte. Aber sie hat dieses Interesse an der deutschen Sprache eben wieder so ein bisschen aufleben lassen und hat dann auch wieder selber Germanistik studiert. Das finde ich auch total krass.
1: Ja, ist ein sehr spannendes Beispiel auf jeden Fall. Und wir sind mal gespannt, wie sich's weiterentwickelt mit Deutsch dort, weil was uns ja auch rückgemeldet wurde oder erzählt wurde, ist, dass die Anmeldezahlen für Deutsch als Fremdsprache deutlich zurückgegangen sind in den letzten Jahren. Was vielleicht auch einfach mit der Generation und der geschichtlichen Vergangenheit zu tun hat.
2: Also ja, wir warten mal ab. Auf jeden Fall. Und ich meine, Deutsch lernen ist ja auch so mit ein bisschen Herausforderungen und Schwierigkeiten verbunden. Und da haben wir auch mit ein paar Lehrkräften darüber geredet, was so die Hauptschwierigkeiten sein können, vor allem auch bei Schülern und Schülerinnen im Unterricht.
1: Und da hören wir jetzt einfach nochmal rein mit den Interviews.
4: Naja, ich hatte auch eine ähnliche Erfahrung. Ich habe Deutsch als Fremdsprache gelernt, zwar als erste Fremdsprache und eine lange Zeit gab es eine Sprachbarriere. Ich traute mich nicht, was auf Deutsch zu sagen. Ich hatte ständig Eindruck, dass ich einen Fehler mache. Ich kämpfte mit den Adjektivendungen und so weiter. Und ich versuche, meine Schüler dazu zu motivieren, dass man aus den Fehlern lernt, dass man nur sprechen muss und dass man einige Fehler, eigentlich viele Fehler, so unterwegs korrigieren kann.
5: Ich denke, dass viele Schüler ein großes Problem damit haben, dass sie denken, dass Grammatik sehr wichtig ist in der deutschen Sprache und vernachlässigen dabei vielleicht Spaß zu haben und Spaß haben am Sprechen, weil sie sehr auf Grammatik fokussiert sind. Wieso das so ist, könnte ich gar nicht erklären. Sie haben einen anderen Bezug zur Fremdsprache Deutsch als Fremdsprache Englisch. Englisch ist irgendwie leichter, ihrer Meinung nach, weil sie öfter damit umgeben sind und da verlieren sie den Spaß am Sprechen. Top 3.
1: Unsere Top 3, die wir aus dieser Reise mitnehmen als Highlights, ist auf dem dritten Platz. Ich denke für uns beide, dass wir in der Karaoke-Bar waren, wo wir uns einfach alle nochmal anders kennengelernt haben, was eine total schöne und coole Zeit war.
2: Ja, auf jeden Fall. Auf Platz 2 haben wir den Besuch der deutschen Schule in Zagreb platziert, weil das war einfach eine richtig schöne Erfahrung, einfach nochmal ein neues Bild von Schulausbildung im Ausland zu bekommen.
1: Total. Und Platz 1, ich denke, da sind wir uns auch einig, ist wirklich diese Gastfreundschaft und wie herzlich wir da aufgenommen wurden und begrüßt wurden und zu jeder Zeit immer Ansprechpartner und Partnerinnen, also ja, AnsprechpartnerInnen hatten. Und dass vor allem alles an Austausch auf Augenhöhe war, das hat man so krass gemerkt und das war einfach eine wunderschöne Atmosphäre, um zu lernen und sich weiterzuentwickeln. Fun Fact.
2: Vielleicht habt ihr euch schon gefragt, warum wir eigentlich Fun Fact Nummer 5 heißen.
1: Genau, wir heißen so, weil wir ein Social Media Team dabei hatten. Das hat Fun Facts gedreht in der Stadt, immer an verschiedenen Punkten. Und Anouk und ich durften den Fun Fact Nummer 5 aufnehmen. Da haben wir halt gedacht, das ist was, was uns verbindet. Und deshalb fanden wir es einen total schönen Namen für unseren Podcast. Take away.
2: Was wir euch auf jeden Fall mitgeben wollen, ist die Möglichkeit, auch im Ausland unterrichten zu können. Sei es an einer deutschsprachigen Schule oder sei es am Goethe-Institut. Einfach auch, um mal den eigenen Horizont erweitern zu können.
1: Auf jeden Fall, aber auch generell Kooperationen im Ausland auf dem Schirm zu behalten. So wie jetzt zum Beispiel unsere Exkursion, die man dann auch später vielleicht den eigenen Schüler und Schülerinnen näher bringen kann, weil wir jetzt so viel aus dieser einen Woche mitgenommen haben.
2: Und wir hoffen auch, dass ihr so ein bisschen was aus unserem Podcast mitnehmen konntet. Also vielen Dank fürs Zuhören
1: und macht's gut!

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